0: Max, ich kann nichts leugnen. Ich habe nie getroffen.
1: Du sollst der beste Schütze weit und breit. Grüne Schande.
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1: Schweig, Bube! Ich kenne dich längst. Kein Wort. Oder du hast auf der Stelle deinen Abschied. Doch, du, Max, sieh dich vor. Wenn du morgen beim Probeschuss fehltest, müsste ich die Agathe versagen. Jawohl, jeder junge Förster muss einen Probeschuss abgeben, leicht oder schwer, wie es der regierende Fürst zu befehlen geruht.
0: Ja.
1: Dann erst wird er noch am selben Tage mit seiner Auserwählten getraut. Doch, nun genug damit. Nimm dich zusammen, Max. Noch vor Sonnenaufgang erwarte ich dich beim Hoflager.

0: dass ich dich finde.
1: Fragst du schon wieder herum?
0: Ist das mein Dank? Ich kann es eben nicht verschmerzen, dass du hier so zum Spott der Bauern geworden bist. Aber was hilft's? Schlag dir es aus den Gedanken, Bruder Herz. Du musst mit mir trinken. Hey! Wein! Wein her!
1: Damit verschone mich. Mein Kopf ist ohne dies wüst genug.
0: Herr Förster, so lieb. Auf das Wohl deines Lehrern wirst du doch wohl mit antrinken.
1: So sei es.
0: Nun lass uns eins singen. Semper Fröh!

0: anzufangen.
1: Ach was.
0: Unser Herr Fürsterling.
1: Gut, aber dann keinen Tropfen mehr.

0: Bist du schon nach Hause?
1: Ja, schlägt 7. Gute Zeit.
0: Zu Agathe! Lieber Freund, wenn ich dir noch heute zu einem recht glücklichen Schuss verhilfe, der Agathe beruhigte und zugleich euer morgiges Glück begründete.
1: Wie wäre das möglich?
0: Nimm mein Gewehr.
1: Was soll ich damit?
0: Da! Da! Siehst du den Fischer dort? Schieß!
1: Bist du ein Narr? Der Vogel steht tot über der Schussweite.
0: Schieß!

0: Sisters, der größte Steinadler, den es gibt, herrlich getroffen. Aber ich begreife nicht, was war das für eine Kugel?
1: Gar keine Kugel, na. Eine trächtige Blindschleiche, die trifft alle mal.
0: Kaspar, bitte nicht. Ich beschwöre dich, was war das für eine Kugel?
1: Sag mal, bist du so verwirrt vor Freude oder wüsstest du wirklich nicht, was eine Freikugel ist?
0: So wär's doch wahr. Hast du noch mehr solche Kugeln?
1: Das war die letzte.
0: Schaff mir so eine Kugel.
1: Das will ich. Seit Punkt 12 Uhr in der Wolfsschlucht.
0: Um Mitternacht in der Wolfsschlucht? Nein, die Schlucht ist verrufen. Nein!
1: So mache dich morgen zum Landesgespött. Verlier die Försterei und Agathe, du Feigling!
0: Elender! Mut hab ich! So bewähre ihn!
2: Wer das Ende?
0: Klopp 12. Ich komme.
1: Schweig gegen jedermann.

0: wieder ein Jahrhundert hinterm Ohrfest hängen. Aber du hast das Tuch schon abgebunden. Ist das Blut völlig gestimmt?
1: Sei ohne Sorgen, liebes Enkel. Der Schreck war das Schnitzen.
0: Wo nur Max bleibt, er kommt gewiss bald.
1: Es ist so still und einsam hier.
0: Unangenehm ist es freilich.
1: Zumal, wenn sich so ehrwürdige, längst vermodert,

0: Noch weiß ich gar nicht, wie dein Besuch bei dem Eremiten war. Außer, dass dir der fromme Greis diese geweihten Rosen geschenkt hat.
1: Er warnte mich vor einer großen, unbekannten Gefahr.
0: Nun ist seine Warnung in Erfüllung gegangen. Das herabstürzende Wild hätte mich töten können. Die Rosen sind mir nun doppelt teuer. Wie wär's, wenn ich sie in die Nachtfrische vor mein Fenster stelle?
1: Ja, tu das, liebes Entchen.
0: Aber dann lass uns auch zu Bett gehen, Agathe.
1: Nicht eher, als Max da gewesen ist.
2: Hat man nicht seine Not mit euch

0: Du willst wieder fort? Es sind Gewitter im Anzug.
1: Ja, muss.
0: Du scheinst übel gelaunt. Wieder unglücklich gewesen?
1: Oh nein, im Gegenteil.
0: Gewiss nicht. Was hast du gewonnen, Peter? Wenn es ein Band ist, musst du es mir schenken. Was hast du getroffen? Heute ist es von größter Wichtigkeit.
1: Den größten Raubvogel habe ich aus den Wolken geholt. So, was ist das? Du bist verwundet.
0: Nichts.
1: Immer, was ist das?
0: So viel wie nichts.
1: Aber sag doch
0: das,
1: nur...
0: Das Bild fiel herunter.
1: Wann?
0: Um 7.
1: Um 7 Uhr?
0: Ja, du hörst es um 7.
1: In dieser Zeit schoss ich den Bergadler.
0: Was hast du? Oh, steh nicht so in dich gekehrt. Ich liebe dich so innig. Und solltest du morgen nicht glücklich sein, der Gram würde mich töten.
1: Drum, eben darum muss ich wieder fort. Ich habe einen Sechs in Ende geschossen. Der muss hereingeschafft werden.
0: Wo liegt der Hirsch?
1: Tief im Wald. Bei der Wolfsschlucht.

warm gemacht. Aber wo bleibt denn Max? Sollte er Wort finden? Hilfsam jetzt!

0: König! Was habe ich zu tun? Zuerst trink einmal. Willst du selber gießen?
1: Nein, das sind wieder die Abrede.
0: Fasse Mut und tritt in den Kreis. Still! Solche Augenblicke sind kostbar. Merke auf, was ich hineinwerfen werde, damit du die Kunst erlernst. Zuerst das Blei. Etwas zerbrochenes Glas von einigen Kirchenfenstern. Das findet sich. Etwas Quecksilber. Drei Kugeln, die schon einmal getroffen haben. Das rechte Auge eines Wiederhopfes. Das linke eines Luchses. Probatum est. Und nun den Kugelsegen.

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Samuel, Samuel, hab Acht. Steh mir bei in dieser Nacht, bis der Zauber ist vollbracht. Salbe mir so Kraut als Blei. Segne es 7, 9 und 3, dass die Kugel tüchtig sei. Samuel, Samuel, herbei!

0: man sich merken, erzählen. Mir träumte, ich sei in eine weiße Taube verwandelt und fliege von Ast zu Ast. Max zielt nach mir, ich stürze, aber nun bin ich wieder Agathe und ein großer schwarzer Raubvogel wälzt sich in seinem Blut.
1: Allerliebst!
0: Und wie kannst du dich darüber freuen?
1: Nun, dein Brautkleid. Du dachtest bestimmt vor dem Einschlafen daran. Da hast du die weiße Taube. Du erschrakst über die Geschichte mit dem Adler.
2: Da hast du den schwarzen Raubvogel.
1: Bin ich nicht eine geschickte Traumdeuterin?
0: Hast du nie gehört, dass Träume wahr werden?
1: Ja, freilich. Alles kann man nicht verwerfen. Ich selbst weiß da ein Raubvogel.

0: zweites Mal von der Wand.
1: Was sagst du?
0: Der ganze Rahmen ist zertrümmert. Oh, Elchen, ich habe Angst. Du zitterst auch vor einer Spinne. Hurtig, noch einmal das Ende des Liedchens.

0: Freuden des Mahles für die Freude und Jagdgenossen. Und nun noch zu etwas Ernstes. Der von euch gewählte Eidam gefällt mir. Ich kann ihm in allem das beste Zeugnis geben. Das freut mich. Sagt ihm, dass er sich bereithalten soll. Wo ist denn die Braut? Ja, wo ist denn das Püppchen? Ich habe so viel zu ihrem Lobe gehört, dass ich recht neugierig bin, ihre Bekanntschaft zu machen.
1: In der Zeit nach müsste meine Tochter bald hier sein.
0: Ich spart dich auf, unfehlbare Tochter.
1: Doch, gnädiger Fürst, lass den Probeschuss vor ihrer Ankunft ablegen. Ich fürchte, die Gegenwart der Braut könnte den wackeren Burschen in Verwirrung setzen.
0: Wer weiß, Alter, ob es uns an unserem Hochzeitstag besser gegangen wäre. Und auf, junger Schütz, noch einen Schuss wie heute früh deine anderen und du bist geborgen. Siehst du dort auf dem Zweig die weiße Taube? Die Aufgabe ist leicht. Schieß!
2: Schieß!